Da saß ich nun, in der Mitte dieses Raumes, allein, umgeben von den grauen Mustern jener Wände, isoliert von einer Welt voll Farben, fernab von der Pracht, die mich jüngst umgab. Also suchte ich nach einer Möglichkeit, um dieser Tristesse zu entkommen. Denn es war so verdammt leise in diesem Raum.

begriff, dass nur ich allein der Schlüssel war, um dieser Einsamkeit ein Ende zu bereiten. Daher schreite ich voran, Tag ein, Tag aus, in jenem Raum, in dem ich mir so oft selbst begegne.